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2: Wer auf der Suche nach einem bildenden Buch ist, sollte unbedingt mal bei dem Bestseller Die Latin-Theorie, geschrieben von der Autorin Mel Robbins, vorbeischauen. Die englische Fassung des Buches ist Ende Dezember 2024 erschienen und war im Jahr 2025 das meistverkaufte Buch in den USA. In dem Sachbuch geht es darum, sich von Meinungen und Urteilen anderer Personen zu befreien. Robbins will damit versuchen, ihren LeserInnen zu erklären, dass sie sich mehr auf sich selber konzentrieren sollten. Der Titel Let Them steht dafür, endlich loszulassen und sich mehr auf das Wesentliche zu fokussieren. Sie erzählt in ihrem Bestseller, dass das eigentliche Problem häufig nicht andere Menschen sind, sondern die Macht und den Einfluss, den wir automatisch ihren Urteilen geben. Die Let Them-Theorie soll uns dabei helfen, endlich ein eigenes Leben zu führen und unsere Energie nicht mehr für Handlungen und Emotionen von anderen zu verschwenden, die wir sowieso nicht kontrollieren können. Ich fand das Buch sehr aufschlussreich und gut geschrieben. Es hat mir eine sehr wertvolle Einsicht auf eine andere Hinsicht über das Leben gegeben und mir die Augen geöffnet. Das Buch bringt somit eine einfache, aber kraftvolle Botschaft mit und kann Menschen auf jeden Fall dabei helfen, nicht mehr auf Meinungen von anderen zu hören. Den amerikanischen Bestseller könnt ihr in der Buchhandlung eures Vertrauens finden. Wer also einen spannenden Abend verbringen will, wo man sich selber ein bisschen besser kennenlernt, sollte mal die Let Them-Theorie anfangen.

0: Hitzewellen sind für uns alle anstrengend, wenn Gebäude sich mehr und mehr aufheizen. Was für Probleme dies im Gesundheitswesen mit sich bringt, kommentiert CT-Reporterin Emily Waschelitz.
1: Mittlerweile ist es normal geworden, dass draußen auch mal 35 Grad sein können. Für gesunde Menschen ist das schon häufig eine Herausforderung. Für kranke oder alte Menschen kann Hitze jedoch ziemlich gefährlich werden. Nach Schätzungen des Robert-Koch-Instituts sind in Deutschland in diesem Jahr bereits mindestens 14.000 Menschen an den Folgen von Hitze gestorben. Man erwartet, dass zumindest Krankenhäuser in solchen Zeiten ein Schutzort für besonders vulnerable Menschen sind. Schließlich befinden sich gerade dort viele Menschen, die aufgrund ihres Alters oder einer Erkrankung besonders empfindlich auf hohe Temperaturen reagieren. Doch ganz so selbstverständlich, wie man sich das vorstellt, ist es leider nicht. Zwar stellt das Bundesministerium für Gesundheit Krankenhäusern mittlerweile einen Musterhitzeschutzplan zur Verfügung. Doch ein Plan allein schützt doch niemanden vor Hitze. Genau hier liegt für mich das Problem. Wir wissen längst, dass Hitze zur gesundheitlichen Gefahr werden kann. Trotzdem sind viele Krankenhäuser auf extreme Temperaturen nur bedingt vorbereitet. Nicht nur vulnerable PatientInnen leiden unter der Hitze. Auch die Beschäftigten müssen unter immer schwierigeren Bedingungen arbeiten. Und die aktuellen Zahlen zeigen, dass es sich dabei nicht nur um ein Problem einzelner Krankenhäuser handelt. In einer Blitzumfrage des Deutschen Krankenhausinstituts gaben 59% der deutschen Krankenhäuser an, keine Möglichkeit zu haben, ihre PatientInnenzimmer aktiv zu kühlen. Wenn ausgerechnet Krankenhäuser, also Orte, an denen sich besonders viele hitzegefährdete Menschen befinden, nicht ausreichend gekühlt werden können, dann ist das für mich ein deutlicher Widerspruch. Dabei fehlt es nicht an Wissen darüber, was getan werden müsste. Die Deutsche Krankenhausgesellschaft hat bereits Anfang 2025 mithilfe eines wissenschaftlichen Gutachtens konkrete Konzepte vorgelegt, um Krankenhäuser gegen zunehmende Hitzewellen klimaresilient zu machen. Dazu gehören moderne Gebäudehüllen, wirksamer Sonnenschutz sowie energieeffiziente Kühl- und Lüftungssysteme. Es fehlt also nicht an Lösungen, es fehlt an der Umsetzung. Natürlich sind solche Umbaumaßnahmen zeit- und kostenintensiv. Gerade ältere Krankenhausgebäude lassen sich nicht von heute auf morgen an extreme Temperaturen anpassen. Doch ist das wirklich ein Grund, das Problem weiter aufzuschieben? Eigentlich sollte es genau das Gegenteil sein. Denn wir wissen bereits, dass Hitzewellen eine zunehmende Belastung darstellen. Das Problem weiter in die Zukunft zu verschieben, wird die nächste Hitzewelle nicht weniger gefährlich machen. Es bedeutet nur, dass wir wieder reagieren, wenn die Temperaturen bereits steigen, anstatt Krankenhäuser vorher darauf vorzubereiten. Ich sage damit nicht, dass morgen jedes Krankenzimmer mit einer Klimaanlage ausgestattet werden muss. Aber eines sollte selbstverständlich sein. Ein Krankenhaus muss auch während einer extremen Hitzewelle ein sicherer Ort bleiben. Wir wissen also sowohl, dass Hitze krank machen und sogar tödlich sein kann, als auch, dass bestimmte Personengruppen besonders gefährdet sind. Wie Krankenhäuser geschützt werden können, wissen wir auch. Es fehlt also nicht am Wissen, sondern am Handeln. Und wenn 59% der Krankenhäuser ihre Patientenzimmer nicht aktiv kühlen können, dann sollte das endlich ein Weckruf sein. Denn ein Krankenhaus soll ein Ort sein, an dem Menschen gesund werden und nicht ein Ort, an dem die nächste Hitzewelle selbst zur Gefahr wird.
0: Das war ein Kommentar von Emily Waschelitz.
2: Die Kampfkunst der Shaolin ist außergewöhnlich und äußerst schwierig.
3: Er hat mich hier aufgenommen und es mich gelehrt.
4: Wir konnten es dich nur lehren, weil du es bereits wusstest.

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0: Wochenenden sind zum Entspannen da. Es sei denn, man packt zusammen ein Projekt an, wie es die MitgliederInnen des Vereins Junge Presse vergangenes Wochenende gemacht haben. CT-Reporterin Anthea Ziemann war dabei und bringt ihre Eindrücke mit.
1: Köpfe rauchen, Laptops glühen und das nicht nur, weil es beachtliche 36 Grad in Essen sind. Ich bin dieses Wochenende beim gemeinnützigen Verein Junge Presse NRW, der Events, Seminare und Beteiligungsmöglichkeiten für junge Medienschaffende bietet. Von Freitag bis Sonntag läuft die Zukunftswerkstatt, bei der tapfere Seelen trotz der Hitze zusammenkommen, um die Vereinsarbeit zu besprechen und zukünftige Projekte zu planen. 15 Menschen zwischen 20 und 27 Jahren wohnen und denken 3 Tage zusammen im Kulturzentrum Grend, teilen ihre Ideen und unterstützen sich gegenseitig bei der Umsetzung. Konstruktives Feedback, Input und ein gesundes Maß an Spinnerei sind hier definitiv erwünscht. Besonders beeindruckt hat mich die Bereitschaft der sich teilweise Fremden, von Beginn an offen und herzlich miteinander umzugehen.
2: Wow. Seid ihr alle Teil von der jungen Presse irgendwie, von dem Jobfix, dass ihr auch arbeiten könnt?
1: Die Arbeit findet in Gruppen statt, die sich jeweils einen Schwerpunkt auf die Fahne geschrieben haben. Von Seminarplanung über Logistik bis zu Social Media ist alles dabei. Und natürlich wird sich nicht allzu strikt an die Planung gehalten. Teilnehmende sind jederzeit herzlich eingeladen, bei anderen Projekten reinzuhören und ihren Senf dazu zu geben. Dieses Jahr steht ein besonderes Event im Vordergrund, die Eco Media Days, die im Oktober in Köln stattfinden. Während im Hintergrund der Tisch gedeckt wird, spreche ich mit Projektkoordinatorin Lea Zimny, die mir erklärt, wie das Event aufgebaut sein wird und für wen es gedacht ist.
3: Die Eco Media Days 2026 sind eine Umweltmedienkonvention für Jugendliche, also Menschen unter 27 Jahren, die Lust haben, journalistisch zum Thema Klima und Umwelt zu arbeiten. Und das können sie da in unterschiedlichen Workshops, die sie belegen können, ganz gemixt von Grundlagenworkshops bis hin zu Deep Dive, also richtig rein ins Thema, aber auch mit Ausflügen an besonderen Orten und mit 2 Planspielen, die das ganze Wochenende überlaufen. Und da können sie inhaltlich ganz unterschiedlich in die Themen einsteigen, eben worauf man Lust hat. Sie können sich das selber aussuchen und so erleben die Jugendlichen 4 Tage Umweltjournalismus pur.
1: Dass bis zur Umsetzung dieses Herzensprojekts noch ein wenig geschwitzt werden muss, versteht sich von selbst. Dementsprechend viele Arbeitsgruppen beschäftigen sich mit verschiedensten Aufgaben rund um die Eco Media Days, mit spürbarem Fortschritt.
3: Dieses Jahr stehen die Eco Media Days natürlich super im Vordergrund, weil sie halt bald sind. Und wir haben hier eigentlich an allem gearbeitet. Also wir haben am Programm noch gearbeitet, das heißt, wer soll welchen Workshop machen, haben noch ein bisschen umgeschoben, wann welcher Workshop passieren wird. Wir haben aber auch ganz viel an Social Media und an Marketing gearbeitet, was alles ja online gehen soll, Texte auf der Webseite. Reels haben wir gedreht, auch geplant, wer kann wann dabei sein, wer kann bei uns was übernehmen. So ein bisschen einfach so die organisatorischen Sachen. Dementsprechend würde ich sagen, ja, wir haben an allem gearbeitet, es geht vorwärts, es ist nicht mehr lang und wir sind super aufgeregt.
1: Vor allem die Bewerbung der Eco Media Days auf zahlreichen Plattformen und Kanälen verlangt von allen mit anzupacken. Gemeinsam werden Skripts geschrieben, Requisiten gebastelt und im Hof Reels gedreht.
4: Meine Arbeitsgruppe bei der Zukunftswerkstatt ist Social at Eco Media Days und wir haben uns um den kompletten Social Media Content für die Eco Media Days gekümmert. Wir haben geschaut, was wir posten, wir haben Skripte analysiert, die schon im Voraus geschrieben wurden. Wir haben Ideen zusammengetragen, wir haben auch den Rahmen nochmal abgesteckt. Somit haben wir quasi als Ergebnis unserer Arbeitsgruppe von heute im Bestfall so 4 bis 5 Reels, mit denen wir schon mal weiterarbeiten können. Ansonsten steht aber auch der Plan für die Zukunft, da wir sehr viel Content produzieren werden und das natürlich dann auch veröffentlichen wollen.
5: Was haben wir für 3 Optionen?
6: Soja-Bolognese, echte Bolognese, vegane Pesto.
1: Abgesehen vom Fleiß steht natürlich auch das Teambuilding im Fokus. Beim Abendessen werden wichtige Fragen geklärt wie: Wärst du lieber ein Baum oder ein Wurm? Oder welcher Schluck von einem Spaßgetränk ist der beste? Eine Frage, die ich an dem Abend stelle, lautet: Was heißt eigentlich jung? Erwartungsgemäß gehen die Meinungen ein wenig auseinander.
7: Manche sagen 14 bis 18, andere sagen bis 35, so weit würde ich nicht gehen. Ich bin jetzt 26 und die UN-Jugenddefinition geht bis 27. Das heißt, sagen wir mal, gerade noch so drin. Aber ich wechsle gerade bei der Jungen Presse auch so ein bisschen von Mitglied und Teilnehmenden zu Organisator. Das ist in Ordnung, da kann man noch mal ein Auge zudrücken.
1: Klar ist jedoch, alle Anwesenden sehen sich als jung genug, um frischen Wind in die Vereinsarbeit und die Medienwelt zu bringen. Schließlich ist es nach 3 produktiven Tagen Zeit zum Aufbruch. Bevor die Gruppe sich zerstreut, hole ich von Teilnehmenden Resümees ein. Besonders das soziale Klima der Zukunftswerkstatt scheint der Grund zu sein, warum die Zusammenarbeit leicht fällt und die Ergebnisse sich sehen lassen können.
8: Das Coolste an der Zukunftswerkstatt, die Leute, weil ich finde, alle Leute sind so ähnlich gesinnt, aber auch sehr motiviert irgendwie. Und ich finde es sehr cool, wenn Leute motiviert sind und so für Dinge brennen irgendwie. Und ich muss sagen, die Location ist fucking cool. Ich finde dieses Haus so geil. Dieses Haus ist so episch designt.
9: Die Leute zu sehen, mal wieder hier zu sein und coole Dinge zu tun und vor allem auch zu sehen, dass es vorangeht jetzt.
7: Ich glaube, das Geilste war, wie viel wir geschafft haben. Also wir sind bei unserer Planung für die Ecomedia Days im Oktober richtig weitergekommen und haben ganz viele tolle andere Projekte angestoßen. Dass man sowas in 2 Tagen hinbekommt, finde ich geil.
0: Wenn es doch nur für alle Vorhaben des Lebens Planungswochenende gäbe. Die Ecomedia Days finden jedenfalls vom 22. bis 25. Oktober in Köln statt und die Anmeldungen sind bereits offen.

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0: Das war ein Erbstück aus dem Jahr 1997.
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1: Wer auf der Suche nach einem bildenden Buch ist, sollte unbedingt mal bei dem Bestseller Die Latin-Theorie, geschrieben von der Autorin Mel Robbins, vorbeischauen. Die englische Fassung des Buches ist Ende Dezember 2024 erschienen

im Jahr 2025 das meistverkaufte Buch in den USA. In dem Sachbuch geht es darum, sich von Meinungen und Urteilen anderer Personen zu befreien. Robbins will damit versuchen, ihren LeserInnen zu erklären, dass sie sich mehr auf sich selber konzentrieren sollten. Der Titel Let Them steht dafür, endlich loszulassen und sich mehr auf das Wesentliche zu fokussieren. Sie erzählt in ihrem Bestseller, dass das eigentliche Problem häufig nicht andere Menschen sind, sondern die Macht und den Einfluss, den wir automatisch ihren Urteilen geben. Die Let Them-Theorie soll uns dabei helfen, endlich ein eigenes Leben zu führen und unsere Energie nicht mehr für Handlungen und Emotionen von anderen zu verschwenden, die wir sowieso nicht kontrollieren können. Ich fand das Buch sehr aufschlussreich und gut geschrieben. Es hat mir eine sehr wertvolle Einsicht auf eine andere Hinsicht über das Leben gegeben und mir die Augen geöffnet. Das Buch bringt somit eine einfache, aber kraftvolle Botschaft mit und kann Menschen auf jeden Fall dabei helfen, nicht mehr auf Meinungen von anderen zu hören. Den amerikanischen Bestseller könnt ihr in der Buchhandlung eures Vertrauens finden. Wer also einen spannenden Abend verbringen will, wo man sich selber ein bisschen besser kennenlernt, sollte mal die Let Them-Theorie anfangen.

0: Ein mysteriöses Verschwinden, eine parallele Dimension und fantasievolle Soldaten? 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
1: Sonntagabend, 19 Uhr. Sophia war auf ihrem Weg nach Hause, bis ihr Handy plötzlich klingelte. Daraufhin verließ sie ihren Zug und lief durch den Bahnhof. Aus Reflex entsperrte sie ihr Handy und schaute nach, wer ihr eine Nachricht geschickt hatte. Plötzlich entfuhr ihr ein Schrei. Es war nämlich ihr geliebter Bruder Stefan, der seit über einem Jahr auf mysteriöse Art und Weise verschwunden war. Die Nachricht beinhaltete bloß ein Wort: Renn. Komplett verwirrt guckte sie auf ihr Handy und konnte ihren Augen nicht glauben. Ganz automatisch fing sie an zu rennen. Sie rannte an den Gleisen entlang, bis sie plötzlich auf eine Frau traf.
2: Oh mein Gott, Paula, du hast mich gerade so erschreckt.
3: Sophia, du bist das. Ich habe gerade so eine creepy Nachricht von deinem Bruder bekommen. Du auch?
2: Ja, er hat mir einfach Renn geschrieben.
3: Was denkst du, was das bedeutet?
2: Was war das?
3: Sollen wir nachgucken, ob das etwas mit der Nachricht zu tun hat? Oh mein Gott! Stefan! Du bist wieder da! Was ist hier los?
4: Ihr hättet nicht kommen dürfen. Ich hab euch doch gesagt, ihr sollt rennen. Sie können mich jeden Augenblick finden.
2: Was zur Hölle meinst du denn? Wie siehst du eigentlich aus? Du bist voller Dreck und Blut. Und warum siehst du so verzweifelt aus?
4: Hört mir jetzt ganz genau zu. Der Grund, warum ich das letzte Jahr spurlos verschwunden bin, ist der folgende. Ich wurde in eine andere Dimension verschluckt. Ich weiß, das klingt absolut verrückt. Aber ihr müsst mir bitte glauben. Wir müssen jetzt ganz schnell weg, bevor die Soldaten mich aufspüren.
2: Was um Himmels Willen meinst du?
3: Lasst uns so schnell wie möglich ein Taxi nehmen und erstmal nach Hause fahren. Stefan, erklär uns das nochmal. Du warst in einer anderen Welt und das über ein Jahr lang? Wie ist sowas überhaupt möglich?
4: Lasst mich erstmal die Trennwand hochfahren, damit wir nicht belauscht werden. Also an dem Tag, an dem ich verschwunden bin, war ich in einem Wald abends spazieren. Plötzlich habe ich ein helles Leuchten vor meinen Augen gesehen. Und dann hat mich jemand von hinten gepackt, mich in so ein dunkles Loch gezerrt. Ich habe probiert, mich da rauszukämpfen, aber ich hatte keine Chance. Das nächste, an das ich mich erinnern kann, war, dass ich plötzlich in einem düsteren Keller in einem Schloss gefangen war.
2: Boah, was meinst du denn bitte mit anderer Dimension? Und wie bist du dort wieder rausgekommen?
4: Die Welt, in der ich war, hatte nichts zu tun mit unserer Welt. Ich habe ein Jahr lang versucht, aus diesem Schloss herauszukommen. Aber mir sind immer wieder unheimliche Kreaturen über den Weg gelaufen, die mich aufgehalten haben. Vor ungefähr 2 Stunden habe ich es zum ersten Mal geschafft, aus diesem Schloss herauszukommen. Irgendwann habe ich dann gemerkt, dass ich von Soldaten verfolgt wurde. In demselben Augenblick hat sich dann eine Art Portal vor mir geöffnet und ich bin ohne zu zögern einfach durchgesprungen. Dann bin ich hier am Hauptbahnhof gelandet und habe festgestellt, dass mein Handy wieder funktioniert. Daraufhin habe ich dann euch sofort eine Nachricht geschickt und ihr seid dann plötzlich hier aufgetaucht.
2: Oh, Stefan, es tut mir so leid, dass du das alles erleben musstest. Jetzt bist du wieder in unserer Welt und hier bist du sicher. Wir bringen dich nach Hause und passen auf dich auf.
4: Was ist hier los? Warum wurde das Taxi gerade verriegelt?
3: Ach du meine Güte! Bin ich gerade am Durchdrehen oder hat sich der Fahrer in einen Soldaten verwandelt?
2: Stefan! Stefan, hörst du mich? Stefan, hörst du mich?
4: Oh, warum ist es so hell hier? Wo bin ich? Was ist passiert?
3: Oh mein Gott! Stefan? Stefan! Du bist wach geworden! Du lebst! Du lagst über ein Jahr lang im Koma.
0: Zum Glück geht es Stefan jetzt gut. Naja, so gut es einem eben gehen kann, wenn man ein Jahr lang dachte, dass man Soldaten bekämpft, obwohl man eigentlich im Koma lag. Passt also auf, wenn es das nächste Mal draußen gewittert.

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1: Mit Vivian Schützmann. Die Erde wird den Tod der Sonne womöglich doch überleben. Das haben Forschende der Katholischen Universität Löwen und des Forschungszentrums Paris-Saclay herausgefunden. In ca. 5 Milliarden Jahren wird die sterbende Sonne beginnen, sich aufzublähen und als Konsequenz die inneren Planeten verschlucken. Im Laufe der Zeit wird die Sonne aber auch an Anziehungskraft verlieren. Dann kann es passieren, dass sich die Laufbahn der Erde ausweitet und sie somit den Tod der Sonne überlebt. Wenn dieser Fall eintritt, wird von der Erde aber durch die drastisch ansteigende Hitze nur ein kahler Gesteinsrest übrig bleiben. Verlässliche Aussagen können erst nach besseren Beobachtungen gemacht werden. Weltkriegsschiffwracks gefährden die Nord- und Ostsee. Zu diesem Ergebnis kamen Romina Schuster vom Alfred-Wegener-Institut und ihre KollegInnen. Vor den deutschen Küsten liegen nicht nur hunderte Schiffswracks aus den beiden Weltkriegen, sondern auch schätzungsweise 1,6 Millionen Tonnen Munition am Meeresgrund. Durch das Salzwasser werden die Metallhüllen der Munition stark beschädigt oder sogar völlig aufgelöst. Das führt dazu, dass giftige Sprengstoffe und Kampfmittel freigesetzt werden. Für die Meeresumwelt besteht dadurch akute Gefahr, doch die Beseitigung der alten Munition gestaltet sich schwierig. Forschende suchen nun nach geeigneten Methoden, um diese Gefahr zu beheben.

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2: Wolltet ihr auch schon immer mal eure Freunde so richtig in die Pfanne hauen, euch wie eine Actionheldin fühlen oder einfach ganz unparteiisch überall Chaos stiften? Dann solltet ihr unbedingt Fiasco ausprobieren. Das Gesellschaftsrollenspiel von Jason Morningstar basiert auf gemeinsamem Erzählen und glänzt vor allem durch seine absolute Absurdität und das Potenzial zur Eskalation. Gespielt wird mit ein paar Würfeln, einem Blatt Papier zum Notieren von Charakterdetails und ansonsten nur mit euch und eurem Impro-Talent. Die Gruppengröße liegt dabei idealerweise zwischen 3 und 6 Personen. Es gibt keine Gewinner oder Verlierer. Vielmehr ist das Ziel, eine gemeinsame Geschichte zu erzählen und eine Menge zu lachen. Meistens. Ihr erfindet Figuren, legt Beziehungen untereinander fest und dann geht alles den Bach runter. Das Spiel steuert ab und zu Prompts wie "Etwas Wichtiges brennt" bei, um für absolutes Chaos zu sorgen. Fiasco hat einen großen Vorteil, denn es funktioniert ohne Spielleiter. Heißt im Klartext, alle von euch haben den gleichen Vorbereitungsaufwand, nämlich keinen. Außerdem dürfen alle spielen, was gerade bei Gruppen, die sonst klassische Pen-and-Paper-Regelwerke spielen, für Abwechslung sorgen dürfte. Außerdem ist das Basisregelwerk leicht erweiterbar, da ihr euch mit wenig Aufwand neue Szenarien ausdenken könnt. Aber Vorsicht! Wenn es euch so geht wie uns, habt ihr am Ende richtig Mitgefühl mit euren ausgedachten Figuren. Das Spiel ist als Druckversion oder als PDF online erhältlich.

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1: Mit Vivian Schützmann. Die Erde wird den Tod der Sonne womöglich doch überleben. Das haben Forschende der Katholischen Universität Löwen und des Forschungszentrums Paris-Saclay herausgefunden. In ca. 5 Milliarden Jahren wird die sterbende Sonne beginnen, sich aufzublähen und als Konsequenz die inneren Planeten verschlucken. Im Laufe der Zeit wird die Sonne aber auch an Anziehungskraft verlieren. Dann kann es passieren, dass sich die Laufbahn der Erde ausweitet und sie somit den Tod der Sonne überlebt. Wenn dieser Fall eintritt, wird von der Erde aber durch die drastisch ansteigende Hitze nur ein kahler Gesteinsrest übrig bleiben. Verlässliche Aussagen können erst nach besseren Beobachtungen gemacht werden. Weltkriegsschiffwracks gefährden die Nord- und Ostsee. Zu diesem Ergebnis kamen Romina Schuster vom Alfred-Wegener-Institut und ihre Kolleginnen. Vor den deutschen Küsten liegen nicht nur hunderte Schiffswracks aus den beiden Weltkriegen, sondern auch schätzungsweise 1,6 Millionen Tonnen Munition am Meeresgrund. Durch das Salzwasser werden die Metallhüllen der Munition stark beschädigt oder sogar völlig aufgelöst. Das führt dazu, dass giftige Sprengstoffe und Kampfmittel freigesetzt werden. Für die Meeresumwelt besteht dadurch akute Gefahr, doch die Beseitigung der alten Munition gestaltet sich schwierig. Forschende suchen nun nach geeigneten Methoden, um diese Gefahr zu beheben.

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Rollenspiel von Jason Morningstar basiert auf gemeinsamem Erzählen und glänzt vor allem durch seine absolute Absurdität und das Potenzial zur Eskalation. Gespielt wird mit ein paar Würfeln, einem Blatt Papier zum Notieren von Charakterdetails und ansonsten nur mit euch und eurem Impro-Talent. Die Gruppengröße liegt dabei idealerweise zwischen 3 und 6 Personen. Es gibt keine Gewinner oder Verlierer. Vielmehr ist das Ziel, eine gemeinsame Geschichte zu erzählen und eine Menge zu lachen. Meistens. Ihr erfindet Figuren, legt Beziehungen untereinander fest und dann geht alles den Bach runter. Das Spiel steuert ab und zu Prompts wie "Etwas Wichtiges brennt" bei, um für absolutes Chaos zu sorgen. Fiasko hat einen großen Vorteil, denn es funktioniert ohne Spielleiter. Heißt im Klartext, alle von euch haben den gleichen Vorbereitungsaufwand, nämlich keinen. Außerdem dürfen alle spielen, was gerade bei Gruppen, die sonst klassische Pen-and-Paper-Regelwerke spielen, für Abwechslung sorgen dürfte. Außerdem ist das Basisregelwerk leicht erweiterbar, da ihr euch mit wenig Aufwand neue Szenarien ausdenken könnt. Aber Vorsicht! Wenn es euch so geht wie uns, habt ihr am Ende richtig Mitgefühl mit euren ausgedachten Figuren. Das Spiel ist als Druckversion oder als PDF online erhältlich.

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1: Mit Vivian Schützmann. Die Erde wird den Tod der Sonne womöglich doch überleben. Das haben Forschende der Katholischen Universität Löwen und des Forschungszentrums Paris-Saclay herausgefunden. In ca. 5 Milliarden Jahren wird die sterbende Sonne beginnen, sich aufzublähen und als Konsequenz die inneren Planeten verschlucken. Im Laufe der Zeit wird die Sonne aber auch an Anziehungskraft verlieren. Dann kann es passieren, dass sich die Laufbahn der Erde ausweitet und sie somit den Tod der Sonne überlebt. Wenn dieser Fall eintritt, wird von der Erde aber durch die drastisch ansteigende Hitze nur ein kahler Gesteinsrest übrig bleiben. Verlässliche Aussagen können erst nach besseren Beobachtungen gemacht werden. Weltkriegsschiffwracks gefährden die Nord- und Ostsee. Zu diesem Ergebnis kamen Romina Schuster vom Alfred-Wegener-Institut und ihre KollegInnen. Vor den deutschen Küsten liegen nicht nur hunderte Schiffswracks aus den beiden Weltkriegen, sondern auch schätzungsweise 1,6 Millionen Tonnen Munition am Meeresgrund. Durch das Salzwasser werden die Metallhüllen der Munition stark beschädigt oder sogar völlig aufgelöst. Das führt dazu, dass giftige Sprengstoffe und Kampfmittel freigesetzt werden. Für die Meeresumwelt besteht dadurch akute Gefahr, doch die Beseitigung der alten Munition gestaltet sich schwierig. Forschende suchen nun nach geeigneten Methoden, um diese Gefahr zu beheben.

0: Das war ein Erbstück aus dem Jahr 1992.
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2: Wolltet ihr auch schon immer mal eure Freunde so richtig in die Pfanne hauen, euch wie eine Actionheldin fühlen oder einfach ganz unparteiisch überall Chaos stiften? Dann solltet ihr unbedingt Fiasco ausprobieren. Das Gesellschaftsrollenspiel von Jason Morningstar basiert auf gemeinsamem Erzählen und glänzt vor allem durch seine absolute Absurdität und das Potenzial zur Eskalation. Gespielt wird mit ein paar Würfeln, einem Blatt Papier zum Notieren von Charakterdetails und ansonsten nur mit euch und eurem Impro-Talent. Die Gruppengröße liegt dabei idealerweise zwischen 3 und 6 Personen. Es gibt keine Gewinner oder Verlierer. Vielmehr ist das Ziel, eine gemeinsame Geschichte zu erzählen und eine Menge zu lachen. Meistens. Ihr erfindet Figuren, legt Beziehungen untereinander fest und dann geht alles den Bach runter. Das Spiel steuert ab und zu Prompts wie "Etwas Wichtiges brennt" bei, um für absolutes Chaos zu sorgen. Fiasco hat einen großen Vorteil, denn es funktioniert ohne Spielleiter. Heißt im Klartext, alle von euch haben den gleichen Vorbereitungsaufwand, nämlich keinen. Außerdem dürfen alle spielen, was gerade bei Gruppen, die sonst klassische Pen-and-Paper-Regelwerke spielen, für Abwechslung sorgen dürfte. Außerdem ist das Basisregelwerk leicht erweiterbar, da ihr euch mit wenig Aufwand neue Szenarien ausdenken könnt. Aber Vorsicht! Wenn es euch so geht wie uns, habt ihr am Ende richtig Mitgefühl mit euren ausgedachten Figuren. Das Spiel ist als Druckversion oder als PDF online erhältlich.

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0: Alle Klausuren sind vorbei, keiner deiner Freundinnen hat am Wochenende Zeit. Ein typischer Sonntag eben. Oft umtreibt uns dann der Gedanke, das ganze Zimmer oder die Wohnung aufzuräumen. Meistens sieht es danach aber schlimmer aus als davor, da man Sachen wiederfindet, die man schon so lange gesucht hat. CT-Reporterin Lotte Klar kennt dieses Problem nur zu gut.
1: Sorry, ich müsste heute leider spontan absagen. Mir ist da was dazwischen gekommen.
2: Oh Mist, warum sagt sie mir denn jetzt in der letzten Sekunde ab? Was mache ich denn jetzt? Naja, ich könnte lernen oder etwas Sport machen. Ich weiß. Ich glaube, heute ist es soweit. Heute putze ich mal mein Zimmer. Räume jeden Schrank auf, putze jede Ecke und bringe alles auf Vordermann. Alleine der Gedanke daran, wie schön gemütlich mein Zimmer erstmal sein wird, wenn ich fertig bin. Okay, fangen wir mit meinem Kleiderschrank an. Oh, das könnte ich gut verkaufen. Weg. Verkaufen. Weg. Oh mein Gott. Mein Justin Bieber Tour-T-Shirt aus 2011. Das habe ich ja schon so lange gesucht. Erstmal gucken, ob es mir überhaupt noch passt. Oh ja, das passt. Das lasse ich an. Ich wusste gar nicht mehr, dass ich das noch habe. Okay, Lotte, bleib bei der Sache. Weiter geht's zu meinem Schminktisch. Oh, Eyeliner habe ich lange nicht mehr getragen. Ob der mir steht? Ich probiere es einfach mal aus. Okay, ich habe den Schminktisch jetzt so aufgeräumt. Ich nehme mir ab jetzt beim Fertigmachen mehr Zeit, damit ich alles wieder in Ruhe in die Schubladen einräumen kann. Damit ich in einem Monat nicht wieder aufräumen muss. Surprise, ich musste wieder aufräumen. Mein Zimmer wirkt langsam wieder aufgeräumter. Aber gut, dass ich keine Stauballergie habe. Sonst würde es mir jetzt nicht mehr so gut gehen, nachdem was ich alles von den Schränken gekratzt habe. Okay, wir kommen zur linken Ecke meines Zimmers und meinem größten Erzfeind beim Aufräumen, meiner Kommode. Mit meinen Sportsachen und der allbekannten Chaos-Schublade. Mein Vorsatz für diese Schublade, Augen zu und durch. Und von nichts ablenken lassen. Und auch wenn es hart wird, aber sich auch von bestimmten Sachen mal einfach zu verabschieden. Desto länger die Zeit vergeht, desto schneller werde ich. Aber warte mal, was ist denn das? Nein, ich kann es nicht glauben. Meine Blockflöte! Ich dachte, meine Mutter hätte die beim letzten Umzug weggeschmissen. Ob ich wohl darauf noch spielen kann? Erstmal entstauben. Wie war das nochmal mit dem Pfeifenreiniger? Kaputt machen möchte ich sie ja auch nicht, aber mein Speichel von vor 10 Jahren brauche ich jetzt auch nicht. Geschafft. Ein kleines Konzert schadet ja nicht. Nach ungefähr 30 Minuten öffnet sich meine Tür und mein Freund kommt nach Hause. Früher als gedacht.

0: gedacht, oder? Oder habe ich doch länger gebraucht als gedacht? Er schaut mich auch so verwundert und komisch an.
1: Ich weiß gar nicht wieso. Ich gebe halt meinen Kuscheltieren ein Privatkonzert in meinem Justin Bieber Tour-T-Shirt aus 2011. Einem viel zu dicken Eyeliner, meiner Serie im Hintergrund, Klamottenstapel auf dem Bett, die unterteilt sind in Verkaufen und Weg.
0: Aber dann fällt mir ein, ach ja, ich wollte ja aufräumen. Aber irgendwie sieht es jetzt schlimmer aus als davor.
2: Vielleicht kennt ihr dieses Problem genauso gut und fühlt euch mit diesem Struggle nicht mehr ganz so alleine.

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0: Wenn man sich gerade alleine in einer neuen Stadt zurechtfinden muss oder die FreundInnen weit weggezogen sind, dann kann es schwierig sein, eine neue Freundesgruppe zu finden. Eine Möglichkeit, neuen Kontakt zu knüpfen, sind die Rü-Friends. Wie das erste Treffen, ein Picknick in der Gruga, gelaufen ist, hat CT-Reporterin Vivian Schützmann für euch abgecheckt.
1: Wer findet es nicht schön? Es ist ein lauwarmer Sommertag, man trifft sich mit FreundInnen im Park zum Picknick, jeder bringt eine Kleinigkeit zu essen mit und man verbringt einen entspannten Abend zusammen mit guten Gesprächen. Genau das ist heute der Plan für das allererste Rü-Friends-Treffen. Der Unterschied ist aber, dass sich bis jetzt die TeilnehmerInnen untereinander noch gar nicht kennen. Jede, die zu diesem Treffen kommt, hat nämlich die Absicht, neue FreundInnen kennenzulernen und ich schaue mal, wie so die Stimmung ist und wer alles da ist. Die Rü-Friends hat Marie Kosian ins Leben gerufen und sie hat mir ein bisschen mehr über den Hintergrund von ihrer Idee erzählt.
2: Ich bin Marie, ich bin 26 Jahre alt und ich habe Rue Friends gegründet, um neue Freundschaften in Essen zu knüpfen. Meine WG hat sich aufgelöst und ich ziehe jetzt alleine in eine Wohnung und mein Studium endet bald. Und da war ich einfach auf der Suche nach neuen Freunden. Vielleicht mal ein paar Sachen zu machen, die man sonst halt nicht alleine machen wollen würde, wie zum Beispiel Keramik malen. Sowas würde ich zum Beispiel schon, wollte ich schon immer mal machen. Und dann hat man einfach die Gelegenheit, das mal mit anderen Menschen zu machen.
1: Rü-Friends ist also ein neues Netzwerk, wo in Zukunft immer mehr Treffen organisiert werden. Die Treffen richten sich vor allem an Frauen, hauptsächlich zwischen 20 und 30 Jahren, aus dem Raum Essen und Umgebung. Es sind aber grundsätzlich alle InteressentInnen willkommen. Neben dem Picknick sind auch schon weitere Aktivitäten wie Kaffee-Dates oder gemeinsames Essen gehen geplant. Ich bin natürlich mit meiner Picknickdecke ausgerüstet losgegangen und weil jeder eine Kleinigkeit zu essen oder zu trinken mitbringen sollte, habe ich ein paar Getränke für alle organisiert.
2: Ich habe einfach die Instagram-Seite gegründet. Genau, da kann man einfach folgen. Da werden immer neue Events angekündigt und zwar muss ich schon jeden Tag was posten, aber dadurch, dass es halt im Gruger Park ist, jeder für das Picknick was mitgebracht hat, war es jetzt nicht so viel Arbeit.
1: Alle Teilnehmenden scheinen auf den ersten Blick sehr locker und zuvorkommend und jeder wird auch direkt in die Gruppe integriert. Auch die Atmosphäre trägt natürlich dazu bei. Die grünen Bäume, zwitschernde Vögel, die frische, saubere Luft. Da fährt der Puls doch automatisch runter. Ich finde auch, dass es sich dadurch schon ab dem ersten Moment vertraut anfühlt und die ganze Situation Leichtigkeit bekommt. Ich merke aber auch, dass gerade am Anfang bei allen Nervosität da ist. Das überrascht mich aber auch gar nicht, denn man trifft sich ja schließlich nicht jeden Tag mit fremden Menschen im Park zum Picknicken. Am Anfang habe ich direkt mal eine Teilnehmerin gefragt, was sie mitgebracht hat und was sie sich von dem Treffen eigentlich erhofft.
3: Ja, also ich habe Zimtschnecken gebacken und bin natürlich sehr gespannt, wie viele Leute kommen und freue mich auch sehr, andere Leute mal kennenzulernen und ja, bin einfach gespannt.
1: Wir haben es uns dann alle zusammen auf der Wiese gemütlich gemacht. Nach einer kurzen klassischen Vorstellungsrunde sind wir auch schon gut ins Schnacken gekommen und haben einige Gemeinsamkeiten entdeckt. Dadurch, dass jede etwas zu essen mitgebracht hat, ist auch ein richtiges Buffet entstanden. Zwischen den Picknickdecken stehen nicht nur die saftigen Zimtschnecken, sondern zum Beispiel auch ein selbstgemachter Nudelsalat oder erfrischende Wassermelone. Durch die Gruppe wird auch immer mal wieder eine Dose mit selbstgebackenen American Cookies gereicht. Auch internationale Teilnehmende wurden von allen sehr herzlich aufgenommen.
4: The atmosphere is very friendly and inviting and just relaxing, calm. I just wanted to meet new people. I was surprised by people speaking English with me. I went to a different one, a different girls group, and they spoke German. And I tried, but I couldn't so well. And then I just sat there, but here everyone's speaking English. That's nice.
1: Es ist wirklich schön zu sehen, wie sich alle angeregt unterhalten und auch sichtlich Spaß haben. Schon nach den ersten paar Minuten gingen die Gesprächsthemen über die Klassiker wie woher kommst du eigentlich oder was sind deine Hobbys hinaus und die Eindrücke der Teilnehmenden sind auch allgemein sehr positiv ausgefallen.
5: Da ich absolut nicht backen kann, habe ich mich darauf beschränkt, Kekse, gekaufte Kekse und Cracker mitzubringen. Über Instagram. Ich hatte den Beitrag gesehen, beziehungsweise ich hatte einen WAZ-Artikel gesehen, den ich nicht lesen konnte, weil ich kein Abo habe. Und dann habe ich das über Instagram gesucht, weil da der Name drin stand und dann habe ich es gesehen. Ach, ich finde es cool, weil ich hatte ein bisschen Sorge so, weil das ist eigentlich alles so out of meiner Comfortzone. Ich mache sowas normalerweise nicht. Und ich bin sehr positiv überrascht, wie viele nette Menschen hier einfach sind und dass man überhaupt kein Problem hatte, mit Leuten ins Gespräch zu kommen. Das war cool.
1: Wie man hören kann, war es ein echt gelungener Abend und einige haben gegen Ende auch schon neugierig nach den Plänen für die nächsten Treffen gefragt. Vielleicht seid ihr ja gerade auch auf der Suche nach neuen FreundInnen. Dann solltet ihr euch unbedingt mal auf Social Media über anstehende Aktivitäten der Rü-Friends informieren.
0: Also traut euch raus aus eurer Comfortzone. Wie ihr gehört habt, gibt es schon konkrete Pläne für die nächsten Rü-Friends-Treffen. Und das klingt doch nach einer guten Chance, neue Leute kennenzulernen.

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1: Mit Melissa Arlitsch. Eine hohe Vitamin-D-Dosis könnte Menschen mit Beginn der Demenz helfen. Das haben ForscherInnen der Emory University und Victoria Park herausgefunden. Bei der Untersuchung nahmen 54 Menschen ab 50 Jahren teil, die selber diagnostiziert oder vermutet an MCI und gestörten Schlaf leiden. Die ForscherInnen verglichen die 4-Dosis-Bereiche mit einer Gruppe erkrankter Personen ohne tägliche Vitamin-D-Einnahme, was zeigte, dass nur für die höchste Kategorie von mindestens 5000 internationalen Einheiten pro Tag sich ein Zusammenhang erkennen lässt. Weniger dosierte Tagesdosen hätten dagegen keinen Einfluss auf die kognitive Beeinträchtigung. Ob eine gezielte Vitamin-D-Einnahme die geistige Leistungsfähigkeit verbessert, wird weiter erforscht. Dennoch liegen 5000 internationale Einheiten pro Tag über dem tolerierbaren Höchstwert von 4000, weshalb die Untersuchung keine Empfehlung ist, eine so hohe Dosis eigenständig einzunehmen. Königspinguine zeigen, was ein Leben im Überfluss mit dem Körper macht. Eine Studie aus der wissenschaftlichen Fachzeitschrift Nature Communications hat das berichtet. Forschende verglichen 34 wildlebende Königspinguine mit 30 im Zoo lebenden. Die gut versorgten Zootiere wuchsen durch reichliche Nahrung schneller, zeigten jedoch auch eine beschleunigte biologische Alterung. Die wildlebenden Tiere dagegen alterten trotz Hunger, Kälte und körperlicher Belastung langsamer. Komfort, Sicherheit und ständige Verfügbarkeit von Nahrung sind für den Körper nicht immer ein Gewinn, sondern verschieben offenbar das innere Gleichgewicht zwischen Wachstum und Instandhaltung auf Kosten der Gesundheit. Die Forschenden sehen Parallelen zu Menschen und vermuten, dass Bewegungsmangel und dauerhafter Kalorienüberfluss die körperliche Alterung fördern könnte. Ob Menschen tatsächlich durch Bewegung und eine regulierte Ernährung langsamer altern, wird noch weiter erforscht.

0: im Leben treffen wir auf die verschiedensten Menschen. Dabei kann es auch mal vorkommen, dass wir uns verlieben oder sogar das Gefühl haben, mehr als das zu empfinden. Ähnlich wie Funken oder wie Funke Menschen, es folgt ein Hörspiel von CT-Reporterin Julia Hartl.
1: Hochsommer, Ende Juli. Die Hitze streift über meine Haut, mein Haar weht unkontrolliert im Wind und mein Herz pocht im Rhythmus zu meinem Lieblingslied, welches durch meine Kopfhörer dröhnt. Ich bin auf dem Weg zu meinem Arbeitsplatz. Ich bin auf einem Festival eingesetzt. Vor Ort dröhnt die Musik nur noch doller durch meine Ohren als durch meine Kopfhörer. Es ist ein ruhiger Tag und doch ändert er alles. Bis in den Abend hinein habe ich zu tun. Dann entscheide ich mich, mir einen der letzten Auftritte anzusehen. Die Sonnenstrahlen des Tages kleben auf meiner Haut, meine Gedanken sind frei. Frei von Sorgen, frei von Gefühlen, frei von allem, was mir je auf dem Herzen lag. Ich laufe zur nächsten Bühne, denke an nichts und dann... Oh, oh Gott, sorry.
2: Ach, gar kein Problem. Moment mal, können wir uns nicht?
1: Ich richte meine Kleidung und sehe dann hoch. Ja, natürlich, klar, wir kennen uns. Ich muss lächeln. Das muss verrückt sein. Ständig sehe ich diesen Menschen überall, egal wo ich bin. X. Kennengelernt haben wir uns erstmals in einer Bar. Nichts Besonderes. Es war eine von diesen Begegnungen, über die man nicht länger nachdenkt. Bis wir uns überall ständig begegnet sind. Als würde uns das Schicksal aneinander zwingen. Und jetzt auch noch das. Ich muss lachen.
2: Das klingt jetzt vielleicht ein bisschen verrückt, aber ich habe dich überall gesucht.
1: Ich lege meinen Kopf schief und lächle. Am liebsten würde ich ihn fragen, warum, aber ich verkneife es mir. Seine Augen verraten mir genug. So stehen wir nun da und lächeln uns an. Wie zwei Verliebte inmitten von lauter Musik und anderen Menschen, die an uns vorbeitaumeln. Auch wenn ich zuvor nie viel über ihn nachgedacht habe, fühlte sich diese Begegnung anders an. So, als wären aus Blicken plötzlich Funken entstanden. Wir starren uns eine Ewigkeit so an, bis ich näher komme. Dann blicke ich auf seine Lippen und dann küssen wir uns. Und dann plötzlich bleibt die Welt stehen. Für immer. Seit diesem Augenblick waren wir unzertrennlich. Und das war mehr, als das Wort Liebe so jemals ausdrücken könnte. Es war, als hätte alles wieder Farbe bekommen, was einst so grau war. Ständige Telefonate, stundenlang. Er mit seiner Gitarre, ich mit meinen Songtexten. Ständige Nachrichten. Er auf seiner Nachtschicht, ich im Dunkeln in meinem Zimmer, um bloß keine Sekunde mehr mit ihm zu verpassen. Seine Arme, die meinen Körper streifen und mein Körper, welcher beginnt zu knistern. Seine Küsse wie Feuer, aber ich verbrenne nicht. Es sind Kleinigkeiten, die mich unendlich glücklich machen. Gerade mal 10% von allem, was uns noch bevorsteht. Ich brauche nicht mehr, nur ihn und seine Stimme. Am Abend, bevor sich alles ändert, stelle ich ihm eine letzte Frage. Wenn sich 10% schon so anfühlen, wie doll müssen sich dann wohl 100% anfühlen? Er hat mir diese Frage nie beantwortet. Es ist das letzte Mal, dass ich dieses Funkeln in seinen Augen sehe. Denn danach ändert sich alles. Und die Geschichte beginnt an einem anderen Punkt. Am nächsten Abend. Sein Name ist X. X, welcher mir nicht nur den Kopf, sondern auch das gesamte Leben verdreht hat. Ihn zu sehen, war wie endlich etwas zu sehen. Als wäre ich vorher immer blind gewesen. Wir kennen uns schon länger. Etwa 2 Jahre. Hier und da haben wir miteinander gesprochen. Aber immer mit offenem Ende. Bis zu diesem einen Tag. Ich bin verliebt in ihn. So sehr wie noch nie in meinem ganzen Leben. So viel ist sicher. Ich erwarte an diesem Abend alles. Von Liebeserklärung bis Antrag. 2 Jahre und jedes offene Ende hat mich näher an ihn gebracht. Näher an diesen Wunsch, ein Teil von ihm zu sein. Wind streift meine nackte Haut. Gänsehaut. Er beginnt zu reden.
2: Weißt du, du bist mein Funkenmensch.
1: Funkenmensch? Wie meinst du das? Ich bin verwirrt. Ich weiß, was ein Funkenmensch ist. Natürlich weiß ich das. Aber warum sagt er mir das jetzt? Ist das nur ein unlustiger Scherz, bevor er mir endlich seine Liebe gesteht? Oder ist es ein Test, um zu schauen, wie ich reagiere?
2: Da ist so ein Gefühl. Aber es ist nicht stark genug. Du bist immer ein Teil meiner Gedanken, aber diese Funken reichen nicht aus.
1: Ich bin sprachlos. Tränen sammeln sich in meinen Augen. Was redet er denn da? Das kann nicht echt sein. Jetzt stell dir doch mal vor, wie weit du mit deinem Funkenmenschen kommen würdest. Bis ans Ende der Welt, vielleicht sogar noch weiter als das. Wie würde es sich wohl anfühlen, den Menschen, an den du ständig denkst, in dein Leben zu lassen? Er blickt mir in die Augen und in meinem Blickfeld schimmern Tränen. Ich kann ihn nicht ansehen. So sehr Schmerz ist in meiner Brust. Es fühlt sich an, als würde mir jemand die Luft zuschnüren. Meine Stimme fühlt sich an, als würde sie verschwinden. Er sagt nichts mehr. Er ist jetzt still und sie

0: Ungläubig sehe ich der Träne zu, wie sie ihren Weg nach draußen findet. Er sagt noch immer nichts. Endlose Stille. Das Funkeln in seinen Augen ist verschwunden. Das war's. Wir sehen uns nie wieder. Oder vielleicht doch?
1: Zeit vergeht. Und mit der Zeit passiert doch etwas mit ihr selbst. Ständig sehe ich doppelte Zahlen. Egal wann, egal wo. Es ist 14.14 Uhr. Seitdem ich ihn kenne, passiert das ständig. Als würde er mir auf eine andere Weise sagen wollen, dass seine Gedanken bei mir sind. Ist das nur Zufall oder sind die Funken zwischen ihm und mir einfach zu stark, um vor ihnen flüchten zu können? Loslassen fühlt sich falsch an. Es vergeht ein Jahr und mein Leben läuft weiter. Ich färbe mir die Haare, beende mein Studium, steige bei der Arbeit auf, lerne neue Menschen kennen. Und endlich kann ich es wieder genießen, wenn warmer Wind meine nackte Haut streift. Ich denke nicht mehr an ihn, bis es wieder Sommer wird. Es ist 6.01 Uhr. Die doppelten Zahlen sehe ich schon lange nicht mehr. Die Funken sind verbrannt zwischen meinem Leben und seiner Entscheidung, mich gehen zu lassen. Meine Haare fallen mir ins Gesicht. Ich puste sie weg, atme tief ein, greife nach meinem Handy. Ich starre auf meinen Bildschirm. Helles Licht fällt direkt in meine Augen und dann haben wir plötzlich 6.06 Uhr. Da steht sein Name. Ich erstarre. Was ist das? Ich mache mein Handy aus. Direkt danach schalte ich es wieder an. Diesen Vorgang wiederhole ich ungefähr 5-mal, bis ich das Gefühl habe, langsam aber sicher durchzudrehen. Das kann nicht echt sein. Meine Hände zittern. Meine Beine verlieren ihren Halt. Wenn er doch mein Funkenmensch ist, wie kann es sein, dass er wieder zurückkommt?
2: Ich muss da nicht denken.
1: Woran denkst du denn, wenn du an mich denkst?
2: An deinen Geruch, an deinen Körper, an deine Stimme.
1: Ich habe Tränen in den Augen.
2: Denkst du an mich?
1: Nein.
2: Also bin ich kein Teil mehr deiner Gedanken?
1: Du verschwindest zwar aus meinem Leben, aber nicht aus meinem Kopf. Unser Chat endet hier. Dann plötzlich sehen wir uns wieder. Er steht vor mir und irgendwie sieht er anders aus. Irgendwie so wie ein zerknittertes Bettlaken. Total merkwürdig. Ich erkenne ihn gar nicht richtig. Ich dachte immer, diese Begegnung würde bedeuten, dass die Welt untergeht. Sie ist nicht untergegangen. Es ist alles nur so still. Du hast mich sehr verletzt.
2: Du hast mich auch verletzt.
1: Wie bitte? Ich habe dich verletzt? Das ist doch nicht...
2: Ich vermisse dich.
1: Schon wieder Stille. Du bist ein Mensch, der in meinen Gedanken nicht vergeht. Aber das allein macht dich nicht liebenswert. Ich gehe und es vergeht wieder ein Jahr. Und kein Tag vergeht, an dem ich nicht daran denken muss, dass du mich als deinen Funkenmenschen bezeichnet hast. Ein Funkenmensch, jemand, der etwas auslöst, was sich anfühlt wie die große Liebe, aber noch viel stärker ist als dieses bloße Gefühl. Jemand, der die Frage in mir hervorruft von... Was wäre, wenn? Ein Mensch, der funkelt und in mir ein Feuer auslöst, als wären unsere Seelen ständig beieinander. Wieso klappt es dann nicht? Doppelte Zahlen, ständig sehe ich ihn überall wieder. 4 Liebeserklärungen über Telefongespräche, 1000 Tränen, seine Hand auf meine Hand, Wutausbruch, weil es einfach nicht zwischen uns klappt. Er hat es offenbart. Du bist mein Funkenmensch. Nicht mehr, nicht weniger. Das ist das Ende. Oder etwa doch nicht?
3: Funkenmenschen sind schon etwas ganz Besonderes, auch wenn sie oftmals Geschichten mit offenen Fragen wie was wäre wenn oder hätten wir einfach mal alles anders gemacht mit sich bringen. Und natürlich kommt auch immer wieder die Frage danach auf, ob es jetzt nun das Ende war oder etwa doch nicht.

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1: Und damit herzlich willkommen zu unserer musikalischen Reise zurück in die Vergangenheit. Wir springen heute 15 Jahre zurück ins Jahr 2011 und vielleicht hört sich das Ganze für euch die nächste Stunde über ein bisschen anders an. Das liegt daran, dass ich von zu Hause aus sende, weil ich etwas krank bin, ich möchte niemanden anstecken, also hocke ich hier in meinem Home-Studio mit einer alten Bandmaschine unter einer kratzigen Wolldecke und deshalb klingt das vielleicht ein bisschen holpriger heute, aber immer daran denken, it's only Campus Radio. Ich bin Lino und das hier sind die Black Keys aus 2011, Lonely Boy.

Jake Buck ist das mit einem Song über die aktuellen Wetterverhältnisse in Bochum, Lightning Bolt. Und für alle, die jetzt gerade erst einschalten, ihr hört Erbgut mit Songs, die 2011 hier liefen auf CT das Radio, und wir kommen jetzt gemeinsam ein bisschen runter. Macht euch einen Pumpkin Spice Latte, kuschelt euch in euren wärmsten Strickpulli, der Herbst steht vor der Tür, und mit ihm Junip aus Schweden in Every Direction.

Jetzt so eine schöne Sushi-Bowl. Thees Uhlmann hört ihr mit einem Song über Lachse. In der nächsten Viertelstunde gibt's für euch noch die News aus dem August 2011. Wir gehen ja heute in Erbgut 15 Jahre zurück und hören gemeinsam, wie die Playlist hier klang. Apropos Klang, ja, es ist gerade etwas rustikaler. Das liegt daran, dass ich zu Hause bin und unter meiner Bettdecke mit einem Mikrofon sitze. Leicht erkältet, das hat akustische Nachteile. Andererseits ist es hier schön muckelig warm. Und dazu passt er hier, Ben Howard von seinem ersten Album, der erste Song, Old Pine.

0: Mikroboy sind das, von ihrem Album Nichts ist umsonst, manches aber gratis. So wie heute Abend noch dran zu bleiben, ab 21 Uhr gibt's hier die Jamaican Flavors mit einer Stunde Reggae in the Mix. Wir bleiben bis dahin im Jahr 2011 und schauen jetzt auf die News aus dem August von vor 15 Jahren.
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0: 4. August 2011. Die NASA gibt in Washington DC bekannt, eine ihrer Raumsonden hat Bilder von der Oberfläche des Mars gemacht. Darauf zu sehen sind Anzeichen für die Existenz von Wasser. Na dann, Prost. 8. August 2011. Die Unsicherheit an den Finanzmärkten schlägt hohe Wellen. Der Goldpreis ist mit $1,700 pro Unze auf einem Allzeithoch. 18. August 2011. Während eines Unwetters sterben in Belgien 5 Menschen bei einem Musikfestival. 140 werden verletzt. Das Festival wird danach abgebrochen. Und 30. August 2011. Eine Meldung aus dem Sport. Bei den Leichtathletik-Weltmeisterschaften in Südkorea wird Robert Harting Weltmeister im Diskuswerfen mit 68 Metern und 97 Zentimetern. Respekt.

für die äußerste Zerbrechlichkeit, für einen Willen wie aus Wachs. Im Zweifel für die Zwitterwesen aus weit entfernten Sphären. Im Zweifel fürs Erzittern beim Anblick der

Ihr hört CT das Radio mit einem Rückblick auf die Musik aus dem Sommer 2011. Die Vaccines waren das aus London von ihrem Debütalbum What Did You Expect from the Vaccines? Ja, keine Ahnung. Bisschen tauber Arm, leicht erhöhte Temperatur und Superkräfte, I guess. Startet gut ins Wochenende.

0: Meine Güte, jetzt sind wir noch mal ein bisschen melancholischer geworden mit Herrenmagazin. Ich bin Lino und ich melde mich aus dem CT das Radio Außenstudio. Mein Bett mit einer leichten Erkältung und einem alten Mikrofon in der Hand. Die nachfolgenden Sendungen glänzen natürlich wieder durch akustische Spitzenqualität.
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0: Das also gleich nach Erbgut bleibt mir noch zu sagen. Adieu und auf bald. Schönen Freitagabend. Ich bin raus. Tschüss.

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3: Es ist Freitagabend, ihr hört die Jamaican Flavors hier bei CT das Radio. Mein Name ist Christoph Kraus und heute gibt es mal wieder eine Stunde Reggae in the Mix. Mehr Informationen findet ihr im Netz unter www.

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